0: vielen Dank für dieses kleine Konzert. Und wieder, ich halte mich jetzt auch gerne raus. Ich höre einfach gerne zu. Und,
1: ja, genau. Wir sind jetzt gleich fertig. Wir machen jetzt das letzte Stück. Wir sind schon 2 Stunden hier am
0: Bild. Ja, okay.
1: Oder? Ich gucke, wenn nicht, machen wir zwischendurch aus. Also.

0: jetzt war es besser als das letzte Mal. Das war.
1: Ja.
2: Okay, putting it on the list to.
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0: die unteren Kabel immer nach oben schichten.
1: Das ist die Geschichte von einem Kabelsalat. Und der Kabelsalat hatte einen Namen, der sich auf Kabelsalat reimt.

0: Welcher Name reimte sich auf Kabelsalat? Hartmut Hart. Aß Kabelsalat mit Glas. Und dazu ein schönes Glas mit einem leckeren Champagner. Und dazu ein gutes Buch. Reiseratgeber Volksrepublik Polen. Da schaue ich doch mal rein, das wird sich lohnen. Die Entwicklung des Kapitalismus. Das passt sehr gut, schließlich leben wir alle im Kapitalismus. Da haben wir alle was gemeinsam. Wir leben im Kapitalismus.
1: Im Ergebnis der durch den Aufstand und die ökonomische Entwicklung erzwungene Aufhebung der Leibeigenschaft, Bauernreform von 1864, setzte sich der Kapitalismus im Königreich Polen rasch durch. Es entstanden die großen Industriezentren Dąbrowa, Lodz und Warschau. In Gdańsk entwickelten sich Bergwerkshütten und Metallindustrie. Die revolutionären Erhebungen 1905 und 1907 im Königreich Polen waren Bestandteile der russischen Revolution und erfassten alle Teilungsgebiete. Sie griffen auf die Bauernschaft sowie auf Schüler und Studenten über. Im Juni 1905 kam es zu einem bewaffneten Aufstand der Arbeiter in Lodz. Von Oktober bis November zu Streiks im Becken von Dąbrowa und in Warschau. Die Volksrepublik Polen nimmt eine Fläche von insgesamt 312.700.000 Quadratkilometer ein und steht nach der Flächenangröße an 8. Stelle in Europa. Die größten Entfernungen innerhalb der Landesgrenze sind in Nord-Süd-Richtung etwa 650 Kilometer und in der West-Ost-Richtung etwa 700. Im Allgemeinen gleichen die Verkehrsvorschriften in der Volksrepublik Polen denen in unserer Republik. Doch sind bestimmte Abweichungen zu beachten, auf die hier näher eingegangen wird. Führung von Fahrzeugen.
2: An der Front und Heckscheibe ist es verboten, durch
0: Gegenstände, zum Beispiel Maskottchen, die Sicht zu beeinträchtigen.
2: Fahrer und Beifahrer von Motorrädern müssen auf allen Straßen Sturzhelme tragen. Sturzhelme sind so wichtig. Helme mit blauen Längsstreifen sind nicht zulässig. Vorfahrt.
0: An Kreuzungen gleichrangiger Straßen haben Straßenbahnen immer Vorfahrt, auch wenn sie von links kommen.
2: Warnsignale. Innerhalb bebauter Gebiete dürfen in der Zeit von 22 bis 6 Uhr keine akustischen Warnsignale abgegeben werden. Auch keine laute Rockmusik. Ausnahme akute Gefahrensituation. Verhalten der Fahrzeugführer gegenüber von Fußgängern. Fußgänger sind nicht so wichtig. Wenn Fußgänger auf einem gekennzeichneten Übergang an einer Kreuzung oder Einbindung die Fahrbahn überqueren, sollten sie sich beeilen. Muss die Fahrgeschwindigkeit so weit verringert werden, dass angehalten werden kann, falls ein Weiterfahren die Fußgänger gefährden könnte oder sie zum Stehenbleiben zwingen würde. Wenn blinde oder andere behinderte Personen weißer Stock, gelbe Armbinde mit drei schwarzen Punkten die Fahrbahn überqueren, müssen Fahrzeugführer anhalten.

Für Urlauber, die in der DDR an die Grenze zur Volksrepublik Polen ihren Urlaub verleben, bieten sich vielfältige Möglichkeiten zum Tagesausflügen in das Nachbarland an. Das alles im Detail aufzuzeigen, würde den Rahmen dieses Buches sprengen. Für einen Abstecher eines Tagesausfluges zu unserem befreundeten Nachbarn eröffnen sich besonders für unsere Ostsee-Urlauber günstige Gelegenheiten. So kann man von der Insel Usedom über Seebad Albeck Parkplätze, Grenzübergang inklusive Eisdielen und Kaffeestuben, weiter zu Fuß oder mit dem Bus nach Swinoujscie und die Insel Wolin mit Naturschutzgebiet und ihren Badeorten gelangen. Es gibt auch viele Hippie-Strände, diese sind noch nicht so vermüllt, aber werden immer voller. Schließlich verkehren zum Beispiel von Stralsund nach Tschechien Raketa und andere Ausflugsschiffe, außerdem auch Raketen und Raumschiffe. Und dazu noch über die Möglichkeiten und Abfahrtszeiten informiert man sich am besten an Ort und Stelle von den örtlichen polnischen Robotern. Auch von Ueckermünde verkehren Schiffe nach Häfen in der Volksrepublik Polen. Manchmal werden dort auch Handtaschen gestohlen. Die Gebiete östlich der Grenzübergänge von Mellen und Schwedt eignen sich recht gut für Wanderungen zum Pilzersuchen und Angeln. Es gibt sehr viele weitere Pilze in Polen, auch magische Pilze, die ich allen ans Herz lege, die sich mit der Natur Polens identifizieren wollen. Auf Sehenswürdigkeiten wird zu viel geboten. Angler müssen eine Anglerkarte des polnischen Anglerverbandes erwerben. Voller.

könnt ihr euch kommen oder könnt ihr euch kommen? Ihr könnt mal die Hände schütteln oder was.

Dann würde ich euch noch einladen. Ich würde euch noch einladen, jetzt mal euch hier zu treffen in der Nähe des Mikrofons und mit einer Person, die ihr nicht kennt oder auch kennt, ist okay, ein kleines Tanzduett und musikalisches Tanzduett auszuführen. Ihr trefft euch und ihr macht Musik und bewegt euch dazu und kommuniziert einfach durch eure Bewegung und eure Musik miteinander. Und wenn ihr genug habt, dann bedanke ich euch und verabschiedet euch mit einem neuen Tanz- und Musikpartner.

0: Hier spricht der Kapitän.
1: Ich möchte darum bitten, dass Sie bedenken, dass sehr viele Leute Ihre Geräusche hören. Ich höre diverse Flöten. Die sind sehr laut. Es sind sehr laute Vögel. Mein Name ist Johann Schlaufe. Ich bin Ihr Kapitän. Und ich sorge für den angenehmen Klang. Aber das kann ich nur mit euch. Also spielt zusammen. Und fangt an zu tanzen. Wenn die Bewegung die schwenkt. Und die Bewegung. Bewegung, wie als wenn du singst. Kann passieren. Alles okay.

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Und zwar im Bermudafunk auf 89,6 in Mannheim, auf 105,4 in Heidelberg, auf bermudafunk.org im weltweiten Livestream, sowie auch natürlich im freien Radio Kassel auf 105,8 MHz, auf DAB Plus Kanal 6a, also auf DAB Plus auf jeden Fall in Zukunft weiterhin. Ich muss mal nachschauen, wann UKW abgeschaltet wird in Kassel und natürlich auch im weltweiten Livestream auf freies-radio.org. In der heutigen Sendung machen wir bei VH2 da weiter, wo wir im März aufgehört haben. Und zwar hatten wir im März eine EP vorgestellt von Fund. Und ja, Musik von Fund hatten wir schon öfter hier in der Sendung. Ja, da gab es eine neue EP und ein oder zwei neue Singles, wenn ich mich richtig erinnere, in Vorbereitung auf ein Album, welches dann am ersten Mai erschienen ist. Aus technischen Gründen hat es dann leider nicht in die Mai-Sendung geschafft, aus technisch und terminlichen Gründen, aber jetzt ist es soweit. Wir stellen in der heutigen Ausgabe das brandneue Album von Angst und Wut, Hoffnung und Tat vor. Wie immer erschienen auf fund.bandcamp.com unter der Creative Commons Lizenz Namensnennung. Und Fund wird geschrieben PH, dann 4NT. Genau, ein bisschen Leadspeak sozusagen. Und wir werden einfach hier reinhören. Falls die Zeit noch reicht, habe ich hier nämlich auch noch was anderes Schönes vorbereitet. Mindestens ein Titel davon werden wir auch noch hören. Und zwar Fund hat noch ein zweites Projekt zusammen mit einem anderen Künstler, das heißt Corrupt Noise, ist auch bei Bandcamp erschienen unter der gleichen Creative Commons Lizenz, Namensnennung. Und das heißt Psychrophile, etwas Darkwaviger, wie ich finde. Sehr schöne Sachen auf jeden Fall. Genauso wie auf dem Album von Angst und Wut, Hoffnung und Tat, welches auf jeden Fall hier primär in der heutigen Sendung vorgestellt wird. Von dem entsprechenden Album hören wir jetzt als allererstes den Titel Sarah Mallory Gonzalez und dann werden wir noch ein bisschen mehr über das Album, über Kunst und Künstlerin erfahren. Auf jeden Fall erstmal viel Spaß hier mit Sarah Mallory Gonzalez vom Album von Angst und Wut, Hoffnung und Tat von Fund.

Das war das Stück Eiskalt vom Album von Angst und Wut, Hoffnung und Tat des Künstlers, der Künstlerin, Künstlerix, gab es auch mal als Formulierung dafür, auf jeden Fall von Fund. Und eine kleine Korrektur hier an dieser Stelle zu finden ist die Musik von Fund auf fund24.bandcamp.com, also ph4nt24.bandcamp.com. Und wie zu hören war, Eiskalt beschreibt durchaus das Gefühl, ja, tendenziell eher Angst, welches im Titel steckt. Angst und Wut hatten wir davor auch schon mit dem Titel Sarah Mallory Gonzalez, eine Transfrau aus Kolumbien, die brutal ermordet worden ist und der das Lied gewidmet ist. Das ganze Album dementsprechend sehr politisch und auch natürlich Hoffnung und Tat steckt im Titel drinne. Davon werden wir natürlich auch noch einiges hören in der heutigen Sendung. Wir machen erstmal hier an dieser Stelle weiter mit dem Stück. Jetzt muss ich gerade kurz schauen. Kein Zurück. Wir hören jetzt hier als nächstes, denn wir sind schon mitten in der Sendung drin von Freiburg 2 in dem Magazin für freie Musik mit dem Album von Angst und Wut, Hoffnung und Tat von Fund. Und dementsprechend gibt es jetzt hier die nächsten 40 Minuten kein Zurück, sondern wir machen natürlich weiter und stellen dieses ja doch sehr spannende, sehr politische, aber auch hörenswerte Album vor. Also kein Zurück von Fund jetzt hier bei Freiburg 2.

Das war der Titel aus Unterstrich halten von Fans aktuellem Album von Angst und Wut, Hoffnung und Tat, welches unter der Creative Commons Lizenz Namensnennung steht und beispielsweise über Bandcamp unter der URL fand24.bandcamp.com, also fand geschrieben ph, dann eine 4, nt24.bandcamp.com, und wie auch die vorigen Veröffentlichungen steht das Ganze unter dem Motto Name Your Price. Das heißt, es gibt ein paar Hardware-Versionen davon auf Kassette. Gestern waren es noch 30 Stück, sind es jetzt gerade. Gestern waren es noch ein paar mehr, also 30 Stücke davon sind noch aktuell erhältlich. Ansonsten natürlich als digitaler Download in verschiedenen Formaten, und das ist nach dem Motto Name Your Price, oder wie man im Deutschen sagt, so viel wie man dafür bezahlen möchte. Es sind 12 Stücke zu finden auf dem Ganzen, hat etwas über 40 Minuten Spielzeit, passt also perfekt in eine Ausgabe von Freiburg 2, dem Magazin für Freimusik in zwei freien Radios. Wir hatten gerade eben schon als Titel davor Kein Zurück, jetzt Aushalten. Und ich muss ganz ehrlich sagen, die Musik von Fand braucht man gar nicht aushalten, sondern man kann sie auch wirklich sehr gut genießen. Es wird auch wirklich von Album zu Album musikalisch und inhaltlich immer ausgefeilter. Also wir sind jetzt ja schon ziemlich in so einem durchaus 80er Jahre punkigen Bereich angekommen. Das Ganze mit elektronischen Beats und Konstruktionen unterlegt, die richtig gut klingen. Also allein musikalisch gefällt mir das Album schon super und ist natürlich auch hochpolitisch und damit sehr passend leider in das Jahr 2026 und auch im Rückblick auf das Jahr 2025. Auf der Seite zum Album schreibt Fand auch ein paar Dinge, die da eine Rolle gespielt haben. Wir hatten vorhin schon Sarah Mallory Gonzalez aus Kolumbien, die ermordet worden ist. Wir haben hier im Album Bezüge auf Lorenzo, der, ich glaube in Hamburg war es, bei einer Auseinandersetzung der Polizei getötet worden ist, was immer noch in der Ermittlung steht, meines Wissens. Und natürlich auch politische Anklänge in das, was in den USA derzeit passiert, welche in Anführungszeichen Rechte sich einfach die Einwanderungsbehörde herausnimmt, oder auch was manche Prides in Deutschland leider an Gegenwind auf der Straße bekommen. Und genau damit beschäftigt sich dieses Album. Dazu kommt noch, dass Fand letztes Jahr im Oktober von Nürnberg nach Halle umgezogen ist. An dieser Stelle Grüße an die Kolleginnen und Kollegen von Radio Korax, dem freien Radio in Halle an der Saale. Und natürlich gibt es manche Gegenden, auch in Ostdeutschland, die natürlich für Personen aus dem queeren, non-binären Spektrum leider schwierig sind. Schöner wäre es natürlich, wenn Leute einfach ganz frei tun und lassen könnten, was sie wollten, solange sie niemanden in die Freiheit von anderen eingreifen, und wer einfach eine Pride feiert, eine Regenbogenflagge raushängt oder eine Pride-Flagge raushängt, stört damit natürlich niemanden, sondern lebt einfach sich aus. Und ja, so sollte es eigentlich sein. An der Stelle noch eine Ankündigung. Der Bermudafunk ist dieses Jahr bei der Monem Pride sehr wahrscheinlich wieder dabei. Es wird vermutlich Übertragungen von Beiträgen geben, vielleicht sogar auch Live-Interviews aus dem Bermudafunk-Studio. Genaue Informationen findet ihr demnächst auf bermudafunk.org zu dem Thema. Ob es in Kassel ein CSD oder ein Pride gibt, weiß ich gar nicht. Müsste ich mal nachschauen. Das mache ich, glaube ich, während das nächste Stück läuft. Und das ist eine Kollaboration. Eine von zwei Kollaborationen, die dieses Jahr sehr spannend musikalisch sich bemerkbar machen in der Musik von Fand. Und zwar hören wir jetzt als nächsten Titel Gut und Böse featuring Pitch Bitch. Und Pitch Bitch ist auch bei Bandcamp zu finden. pitch-pitch.bandcamp.com. Und wie gesagt, wir hören erstmal Gut und Böse. In der Zwischenzeit schaue ich nach, wie es eigentlich in Kassel aussieht mit entsprechenden Veranstaltungen. Und dann hören wir uns in zwei Stücken wieder hier bei Freiburg 2, dem Magazin für Freimusik in zwei freien Radios. Heute mit
von Angst und Wut, Hoffnung und Tat von Fant.

Risse im Bestehenden heißt der Titel, den wir gerade eben gehört haben. Und ja, ihr habt gehört, es geht natürlich um Risse in bestehenden Systemen. Genauso wie wir hier auch zwischen dem Stück davor, Gut und Böse, einen kleinen Riss hatten. Nämlich beim Start des Titels, das wollte hier beim Rechner nicht so gut funktionieren. Funktastaturen haben wohl manchmal etwas Aussetzer. Ich werde das mal weiter beobachten. Gut, dass ich auch noch eine CD dabei habe. Also das Setup ist üblicherweise CD im CD-Player und dann die ganze Musik nochmal vom USB-Stick, dass man auch so ein bisschen hin und her switchen kann. Mal schauen, ich werde das weiter beobachten, auf jeden Fall, wie das Ganze so funktioniert. Bevor wir mit dem nächsten Titel machen, noch einmal Informationen zur Musik von Fund. Und zwar, ich glaube, ich hatte gerade zwischenzeitlich mal gesucht, Fund hatten wir schon, auf jeden Fall vor etlichen Jahren schon bei Freiruch 2. Können wir mal versuchen auf freiruch2.de in der Suche, Fund oder PH4NT. Und ja, ganze Musik von Fund ist bei Bandcamp zu finden, auch die älteren Releases. Es sind mittlerweile doch, glaube ich, knapp 20 Stück, wenn ich gestern das so richtig überflogen hatte. Ein paar davon haben wir in der Sendung auch schon vorgestellt, auch etliche der Singles und EPs, beginnend mit Musik über beziehungsweise inspiriert von Protestcamps gegen die Rodung des Dannenröder Forstes für ein Autobahnprojekt oder für die Rodung von Wäldern für Tagebauten bis hin jetzt zu allgemeinen politischen Themen, zu leider bestehenden Strömungen, die gerne Minderheiten unterdrücken möchten und dementsprechend. Das sind jetzt so die aktuelleren Themen auf den Alben von Fund. Und ja, parallel dazu, wie ich vorhin schon sagte, musikalisch immer ausgefeilter geworden, immer punkiger, damit aber auch natürlich ein bisschen wütender, was vollkommen nachvollziehbar ist, aber auch immer mit Hoffnung dabei. Und das Ganze kulminiert in dem aktuellen Album von Angst und Wut, Hoffnung und Tat. Und es ist natürlich auch gut, wenn man immer noch Hoffnung hat und Taten, um diese eigene Situation zu verbessern und darüber auch Mitstreiter zu finden. Das nächste Stück ist, wenn ich mich nicht irre, auf Englisch, heißt When They Come For You und hoffen natürlich, dass solche Zeiten so schnell oder eigentlich gar nicht wiederkommen. When They Come For You, höchstens wenn Nachbarn vorbeischauen, um sich um einen zu kümmern oder mit einem zu feiern, aber auf jeden Fall nicht, um jemanden einfach abzuholen und wegzusperren. When They Come For You von Fund, vom aktuellen Album von Angst und Wut, Hoffnung und Tat.

Wir oder doch wer sind die Terroristin oder auch Errorristin, wenn man das T vorne weglässt oder beziehungsweise in Klammern setzt, wie in dem Namen dieses Titels, den wir gerade eben gehört haben, perfekt gegendert mit Sternchen und es geht über dem Lied über natürlich verschiedene Dinge. Seine sind verschiedene Lebensstile nach dem Motto Leben und Leben lassen, beziehungsweise jeder nach seiner Fasson. Gleichzeitig spielt der Titel, zumindest nach meiner Lesart, mit dem Gender-Sternchen auch darauf an, dass bestimmte Begriffe im Alltag mittlerweile standardmäßig gegendert werden, andere gar nicht. Also es ist immer von Terroristen die Rede, auch wenn es sich beispielsweise, wenn jetzt die bekannte deutsche RAF nimmt, da gab es natürlich Frauen, Männer, alle dabei. Vielleicht auch Leute, die sich als nicht binär seinerzeit gesehen haben. Dementsprechend könnte man auch von TerroristIn sprechen. Und wir kommen langsam.

auch wieder ein bisschen zurück von dem Wütenden Richtung Hoffnung und Tat. Und das Ganze jetzt ja, auf den letzten Metern so langsam biegen und ich ziehe gerade ein, zusammenzufassen, hören wir als nächstes den Titel von Angst und Wut, Hoffnung und Tat, also den Titel passend zum Album und ist interessanterweise auch der letzte Titel auf dem Album, nicht der erste, wie man es vermuten könnte. Nein, es ist das 12. Stück von Angst und Wut, Hoffnung und Tat von Phantom.

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Ja, ich hatte ja versprochen, dass es in der Sendung auch noch ein bis zwei Stücke gibt von Corrupted Noise. Das ist ein Projekt von Gustav Müller und Fund. Und das gerade eben war das erste Stück davon, Distant Marching. Und beführe dann hier die Sendung mit Sirens Call Beenden. Die Sirenen rufen nämlich nach den Leuten, die hier durch den Äther segeln. Ist es diese Stunde hier auch schon fast wieder vorbei bei Frau 2. Distant Marching ist nochmal ein guter Hinweis. Wenn ihr die Sendung hört, dann habt ihr leider in Kassel den CSD schon verpasst. Der ist nämlich am 13. Juni gewesen. Aber wenn man nach CSD Kassel sucht, findet man den Termin dann auch für nächstes Jahr. Ansonsten kommt gerne in andere Städte, wo es entsprechende Veranstaltungen gibt. Beispielsweise in Mannheim ist das dann Ende Juni, Anfang Juli, glaube ich. Weiteres dazu auf jeden Fall auf bermudafunk.org. Ja, in der heutigen Sendung haben wir das Album von Angst und Wut, Hoffnung und Tat, sowie zwei Stücke von Corrupted Noise und der EP Psychrophile vorgestellt. Die Musik zu finden auf fund24.bandcamp.com. Die komplette Playlist mit dem Mitschnitt dann in den nächsten Tagen auch auf rauch2.de zusammen mit weiteren älteren Sendungsmitschnitten. Damit verabschiede ich mich von euch für diesen Monat hier bei Freirauch 2, dem Magazin für freie Musik in zwei freien Radios, im Bermudafunk und im freien Radio Kassel. Und wir hören jetzt zum Abschluss den Sirens Call von Corrupted Noise, auch erschienen unter der Creative Commons Lizenz Namensnennung. Damit viel Spaß und auf Wiederhören.

0: So, yo, was ihr gerade gehört habt, das war Daniel Dariel unter dem Namen Xuxu. Und dieses Stück hat sich in die Sendung verirrt, weil wir nächste Woche am 14.07. ein Konzert in West Germany organisieren. Mit ihm und Maria Kamarova als Duo, glaube ich, Frere Tuck und Blues Dog. Und ich dachte, ich spiele so ein bisschen Zeug rein. Also ja, ab um 8, 14. Juli in West Germany. Und Pete, hast du auch was anzusagen?
1: Nee,
0: hast nichts zu sagen.
1: Heute nicht.
0: Ich war beim Festival im Speckgürtel von Berlin.
1: Bei welchen?
0: Wie so Klanglandschaften nennt sich das.
1: Spielst du nicht bald auf dem Festival?
0: Weil, aber das, war aber das nennt sich Noise Garden, ja. Ah. Aber das ist erst
1: Ende. Und dann gibt es noch Neu.
0: Neu, das ist jetzt kommendes Wochenende. Da spielt ja Eleni und auch Hilde, die nach uns cool die Sendung macht.
1: Ja. Hilde macht nach uns die Sendung.
0: Ja, genau, da gibt es hier Hilde. Und ihr Mann spielt auch. Und Sigourney und Thomas.
1: Cool.
0: Ja, viele Menschen, die auch teilweise dem Radio nahe sind, spielen da. Genau, dann spiele ich einfach noch ein Stück von den Künstlern, die da spielen, oder irgendwas ganz anderes? Wir können das ja auch untermischen. Die Nachricht ist raus.
1: Ja, nicht mal was spielen und du mischst runter.
0: Okay,
1: und dann kannst
0: Machen wir. Okay, gut. Dann viel Spaß noch. Wie lange haben wir eigentlich noch Sendung? Na gut, das klären wir.
1: Halbe Stunde.
0: Hinter dem Mikro.

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